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1: Un début de journée calme à l'ouest de Strasbourg. L'autoroute A355 est fluide vers le nord. Paris, Metz, Nancy, comme vers le sud, Colmar et Mulhouse.
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